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Und ich habe immer noch das Gefühl,

Als Lärm werden solche Höreindrücke bezeichnet, die uns belästigen und missfallen. Lärm zerstört die innere Ruhe des Menschen und macht krank.